So entdeckte ich, dass meine Stimme mir ermöglichte, derart hohe Lage zu schreien, dass niemand es wagte, mir meine Kommentare zu machen.